0: Armband.
1: Ich weiß, da wollte ich mich gerade draufsetzen.
0: Was denn jetzt?
2: Willst du das hier stehen lassen? Oder wie willst du das machen?
3: Once again, your six closest relatives, the mothers.